Greg Adams war das mit dem Song Andrea. 1A entspannt. 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Und für Sie jetzt Musik von Billie Holiday mit How Deep Is The Ocean?

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Hier sind die Smooth Jazz All-Stars. Jetzt mit Don't Funk With My Heart.

Nice and Easy, Musik von Walter Beasley. 1A entspannt. 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Jetzt bei uns für Sie Ken Miller mit Sweet Touch.

Fly Me to the Moon. In other words, von Nancy Wilson. 1A entspannt. 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Hier ist Musik für Sie von Julia Huff mit Who's Gonna Hold Me Now?

Chorus mit Walk on the Wild Side. 1A entspannt von 1A Radio.

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Wir sind die Smooth Jazz All-Stars mit Joy and Pain.

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Herzlich willkommen in der Hörbar auf 1A entspannt von 1A Radio.

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Und hier sind Fatburger mit Mom's the Word.

unverkennbar. Er mit All I Need. 1A entspannt. 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Musik jetzt bei uns von Lenny Marcus mit Ask Me Nice.

Dance Me to the End of Love. Ein schöner Song von Madeleine Peru war das. 1A entspannt. 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Musik jetzt von Jacques Loeb mit New Life.

Acid Bossa, das war Markus Ariel. 1A entspannt von 1A Radio. Und hier sind Chaka Khan mit Lullaby of Birdland.

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When Lights Are Low, das war Tony Bennett. 1A entspannt. 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Die Special Effects jetzt für Sie mit Cinnamon.

Inkognito mit All I Want Is You. 1A entspannt. 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Und wir machen weiter mit Only Forever. Hier ist Dean.

Only Forever, Dean Martin. 1A entspannt von 1A Radio. Und hier ist Jay Soto bei uns mit Just Like That.

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Herzlich willkommen zu einer weiteren Stunde in der Hörbar auf 1A entspannt von 1A Radio. Und hier ist Musik von Steve Cole, der Titel Waterfalls.

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Und hier ist Musik von Wayman Tisdale mit Love Play.

0: You Know What I Mean. Das war Brian Tarquin. 1A entspannt von 1A Radio. Musik für Sie von Billie Holiday mit Just One of Those Things.
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Nat King Cole mit Get Your Kicks On, Route 66. 1A entspannt von 1A Radio. Und hier ist Musik von Pete Zorn mit Georgie on my mind.

Can We Pretend? Musik von Nicholas Byrd. 1A entspannt. 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

Someone to Watch Over Me. Das war Nancy Wilson. 1A entspannt. 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Und hier sind Bangalove mit Aphrodisiaco.

Charlie Brown war das von The Alice Marcellus Trio. 1A entspannt von 1A Radio. Und hier ist Dorothy Collins mit Wait Till I Put On My Crown.

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Das war Dorothy Collins. 1A entspannt. 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Hier sind die Smooth Jazz All-Stars mit Tyrone.

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Herzlich willkommen zu einer weiteren Stunde der Hörbar hier auf 1A entspannt. Jeden Tag, den ganzen Tag. Jetzt bei uns für Sie Darren Montemedi mit Dance with My Father.

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Jetzt Musik von Roy Ayers mit I Can't Help It.

Das war Althea René mit In the Moment. 1A entspannt. 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Jetzt schöne Musik von Frank Sinatra hier bei uns. Hier ist Come Fly With Me.

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Musik von Louis Jordan and his Timpani 5. Das war Let the Good Times Roll. 1A entspannt. 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Musik für Sie jetzt von Capiosso mit Spinning Wheel.

Le Berry mit Message in a Bottle. 1A entspannt. 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Jetzt Musik von Dinah Washington mit I Thought About You.

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0: Don't Fence Me In, das war das Sheffields Orchestra.
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0: Hier bei uns geht's weiter mit Musik von Chuck Loeb mit High Five.

Killing Me Softly von Walter Beasley. 1A entspannt von 1A Radio. Und hier sind Fats Domino mit My Blue Heaven.

Und zwar Fats Domino mit My Blue Heaven. 1A entspannt. 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Musik jetzt von Ken Seven, der Song Eternally.

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Und wir versüßen Ihnen den Tag eine weitere Stunde in der Hörbar auf 1A entspannt von 1A Radio. Herzlich willkommen an Bord. Und hier ist ein Klassiker von Kenny G. Hier ist Songbird.

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Und hier ist Musik von Jay Soto mit Stay A While.

Dave McMurray mit Walk in the Night. 1A entspannt von 1A Radio. Und bei uns jetzt Rockhaus Parts 1 and 2 von und mit Ray Charles. Viel Spaß dabei.

Solitude war das von Billie Holiday. 1A entspannt. 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Und hier ist Musik von Cloud9 mit Duffy's Theme.

Das waren Shack Attack mit Lovely Day. 1A entspannt. 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Und hier ist Musik von Ken Ross mit Put on Something Cool.

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Hill Saints Hall mit Until You Came Back to Me. 1A entspannt. 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Jetzt für Sie Charlie Christian mit Good Morning Blues.

Das war Musik von Charlie Christian mit Good Morning Blues. 1A entspannt von 1A Radio. Hier ist Derek Dawkins mit Italy.

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Herzlich willkommen in der Hörbar auf 1A entspannt von 1A Radio.

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Hier sind die Smooth Jazz All-Stars mit Ain't Nobody.

Musik von Brenda Russell mit Let Somebody Know. 1A entspannt. 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Und hier ist schöne Musik von Glenn Miller mit In the Mood.

Such a Simple Question von Dorothy Collins. 1A entspannt von 1A Radio. Und hier ist Chris Birk, Doc Davis, David Mann und Pamela Williams mit On On.

Musik von Greg Witt mit Be Not Afraid. 1A entspannt. 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Hier ist Michael Bublé mit Home für Sie.

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I Think I Love, das war Jamie Callum. 1A entspannt. 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Und hier ist Musik von Audio Lotion. S. Velas heißt der Song.

Roxanne Now Ligar war das von Bossa Nostra. 1A entspannt von 1A Radio. Und hier ist das Nat King Cole Trio mit Sweet Lorraine.

Das Nat King Cole Trio mit Sweet Lorraine. 1A entspannt. 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Und hier ist Carmen Questa-Loeb mit Tell Me Something.

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Herzlich willkommen zu einer weiteren Stunde in der Hörbar auf 1A entspannt von 1A Radio.

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Jetzt Musik von Lady C mit I Can't Let You Go.

Rio Volt mit Ain't Over Till It's Over. 1A entspannt. 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Und hier ist Set and Doll von und mit Illinois Jacquette.

Comeback Baby. Musik war das von Ray Charles. 1A entspannt. 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Musik von Mezzo Forte. Jetzt bei uns. Hier sind sie mit Nightfall.

Hyde Park, the AO-Song von Jeff Kashiba. 1A entspannt von 1A Radio. Musik jetzt für Sie von Michael Bublé mit All of Me.

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After the Rain. Das waren Ed and Carol Nicodemi. 1A entspannt. 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Jetzt Musik von Chris Big Dog Davis und Timmy Maya mit My Chérie Amour.

You Caught Me Smiling. Das war Musik von George Howard. 1A entspannt. Von 1A Radio. Und hier ist Hello Dolly, Hello Dolly von und mit Louis Armstrong.

Louis Armstrong war das mit Hello Dolly, Hello Dolly. 1A entspannt von 1A Radio. Hier ist Musik von Steve Oliver mit Long Road.

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Herzlich willkommen zu einer weiteren Stunde der Hörbar hier auf 1A entspannt. Jeden Tag, den ganzen Tag. Und hier ist Darren Mottamedi mit The Local Groove.

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Alex Bergmann jetzt bei uns mit The Lone Crusader.

Night Flight mit Coast to Coast. 1A entspannt. 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Und hier ist Norah Jones mit My Blue Heaven.

Way You Look Tonight. Das war Musik von Teddy Wilson. 1A entspannt von 1A Radio. Die Smooth Jazz All-Stars jetzt für Sie mit Regulate.

Eli mit Fever. 1A entspannt. 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Und hier ist Natalie Cole mit It's Only a Paper Moon.

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Got a Feeling I'm Falling. Das war Dinah Washington bei uns. 1A entspannt. Von 1A Radio. Und hier sind Chris Big Dog Davis, David Mann und Pamela Williams mit Caught Up in the Rapture.

Everett Harp mit All Jazzed Up and Nowhere to Go. 1A entspannt von 1A Radio. Jetzt bei uns für Sie Madeleine Peru mit Lonesome Road.

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Und wir versüßen Ihnen den Tag eine weitere Stunde in der Hörbar auf 1A entspannt von 1A Radio. Herzlich willkommen an Bord. Und hier ist schöne Musik von Lesa Blair mit Lonely Girl.

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Billy Preston, jetzt bei uns mit Dream Lover.

Peter White war das mit Always Forever. 1A entspannt. 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Frank Sinatra, jetzt bei uns mit Change Partners.

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schöne Musik. Extra für Sie, Every Minute, Every Hour war das von Dean Martin. 1A entspannt. 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Und bei uns geht's weiter mit Musik von Huge Groove mit This Must Be.

Musik von Chris Dendring mit Hip Sway. 1A entspannt. 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Und hier ist Michael Boulet für Sie mit All of Me.

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Beavers und das Rovira Jazz Orchestra mit Shortening Bread. 1A entspannt. 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Musik für Sie jetzt von Jeff Kashiwa mit Around the World.

Angel war das von Dennis Taylor. 1A entspannt. 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Und hier ist Musik von Anita O'Day mit 10 Cent a Dance.

Das war Anita O'Day mit 10 Cents a Dance. 1A entspannt. 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Und bei uns jetzt Candy Darfer mit For the Love of You.

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Herzlich willkommen in der Hörbar auf 1A entspannt von 1A Radio.

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Jetzt Musik von Aaron Neville mit Who Will Buy?

Und das war Musik von Jiva, der Song I Realized. 1A entspannt von 1A Radio.

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Please keep me in your dreams. Das war Billie Holiday. 1A entspannt. 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Hier sind die Smooth Jazz All-Stars mit What Goes Around, Comes Around.

In My Corner war das von Spur of the Moment. 1A entspannt von 1A Radio. Musik jetzt von Frank und Nancy Sinatra, Something Stupid, hier bei uns.

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Das war Musik bei uns hier von Louis Jordan. 1A entspannt von 1A Radio. Und hier ist für Sie Bella.

Musik von Brigitte war das, der Titel Star. 1A entspannt. 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Hier ist schöne Musik von Nat King Cole mit Sweet Lorraine.

Schöne Musik von Nat King Cole war das mit Sweet Lorraine. 1A entspannt von 1A Radio. Und hier ist Darren Mottamedi mit Pascha.

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Herzlich willkommen zu einer weiteren Stunde in der Hörbar auf 1A entspannt von 1A Radio. Hier ist Nancy Wilson mit Hello Like Before.

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Jetzt bei uns für Sie Jackie Naylor mit Losing My Religion.

Damon Cooper war das mit Will You Be My Lady. 1A entspannt. 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Django Reinhardt jetzt bei uns mit Limehouse Blues.

On the Street Where You Live. Das waren die Drifters. 1A entspannt. 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Und hier ist Musik von Kevin Toney mit Satin Doll.

Unforgettable, das war Pete Zorn. 1A entspannt. 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Jamie Cullum jetzt mit Singin' in the Rain.

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It Ain't Necessarily So. Das war Frank Abrams. 1A entspannt. Von 1A Radio. Jetzt schöne Musik bei uns von Jeff Kashiba mit Back to Love.

Santa Lucia von Roman Street. 1A entspannt von 1A Radio. Musik von Chris Barber jetzt für Sie mit Everybody Loves My Baby.

das war Musik von Chris Barber mit Everybody Loves My Baby. 1A entspannt. 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Und hier ist Kim Waters mit Heaven Sent.

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Herzlich willkommen zu einer weiteren Stunde der Hörbar hier auf 1A entspannt. Jeden Tag, den ganzen Tag.

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Und hier ist Aaron Neville für Sie mit The Very Thought of You.

Das war Brenda Wilson mit Over the Rainbow. 1A entspannt. Von 1A Radio. Jetzt Feeling Good von Michael Bublé.

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Funk Friday von Rick Reif. 1A entspannt. 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Die Smooth Jazz All-Stars jetzt für Sie mit Sex in the Kitchen.

Einar Kroll war das mit The Look of Love. 1A entspannt von 1A Radio. Hier sind Fats Domino mit Why Don't You Do Right.

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Und hier ist Musik von Hans-Peter Salentin mit Landscape.

Musik von Dave Grusin war das mit Get Up, Stand Up. 1A entspannt. 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Und jetzt bei uns Count Basie mit Something.

Something von Count Basie war das hier bei uns. 1A entspannt von 1A Radio. Und das ist Kirk Whalum mit Another Beautiful Day.

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Und wir versüßen Ihnen den Tag eine weitere Stunde in der Hörbar auf 1A entspannt von 1A Radio. Herzlich willkommen an Bord.

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Und hier ist Althea René mit In the Moment.

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Musik vom Oscar Peterson Trio war das mit The Tender Trap. 1A entspannt von 1A Radio. Und hier ist Musik von Nick Colioni für Sie mit It's Gonna Be Alright.

Das war Breathe Again von Chuck Love. 1A entspannt. 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Dirk Etienne, jetzt für Sie mit I Get a Kick Out of You.

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My Blue Heaven von Teddy Wilson war das. 1A entspannt von 1A Radio. Und jetzt die Smooth Jazz All-Stars. Hier ist der Titel Hey Mama.

Nora Jones mit Don't Know Why. 1A entspannt von 1A Radio. Hier ist Musik von Deborah Brown mit Finally.

Und das war Deborah Brown mit Finally. 1A entspannt. 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Und hier ist Musik von Wayman Tisdale mit Love Play.

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Und hier ist Eva Mars mit Blue Moon.

It Was Only a Dream. Das war Lenny Marcus. 1A entspannt. 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Jetzt für Sie Musik von Ray Charles. Hier ist er mit Alexander's Ragtime Band.

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Mr. Bojangles, das war Robbie Williams. 1A entspannt. 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Und hier ist Musik für Sie von Joyce Cooling mit Cream Impala.

Musik von Anna Luca mit Desperately Trying. 1A entspannt. 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Louis Armstrong wartet auf den Zug mit This Train.

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Das war Musik von Nat King Cole mit Every Time I Feel the Spirit. 1A entspannt. 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Und jetzt Tom Grant mit Delicioso.

Poison von den Smooth Jazz Allstars war das. 1A entspannt. 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Musik jetzt von Bobby Darin mit Hello Young Lovers.

Hello Young Lovers von Bobby Darin. 1A entspannt. 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Und hier ist Carmen Questa-Loeb mit Tell Me Something.

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Herzlich willkommen zu einer weiteren Stunde in der Hörbar auf 1A entspannt von 1A Radio. Jetzt Musik von Om Guru mit Please, Please, Please, Let Me Get What I Want.

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Jetzt Musik von Novi Sento mit Let Me Breathe.

Das waren High Heel Sneakers von Urban Nights. 1A entspannt von 1A Radio. Und hier ist Chris Barber mit Magnolia's Wedding Day.

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Chris Dandring jetzt hier bei uns mit Hip Sway.

Ken Navarro war das mit dem Song Lakes. 1A entspannt von 1A Radio. Und hier ist Queen Latifah mit The Lady is a Tramp.

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That's the way of the world von Incognito. 1A entspannt von 1A Radio. Musik jetzt bei uns von Everett Harp mit Black Frost.

All in All von der Fantasy Band. 1A entspannt. 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Und hier ist Musik von Jamie Cullum mit dem Song Fronten. 1, 2, 3, 4.

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Herzlich willkommen zu einer weiteren Stunde der Hörbar hier auf 1A entspannt. Jeden Tag, den ganzen Tag. Jetzt schöne Musik bei uns von Jeff Kashiba mit Back to Love.

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Musik jetzt für Sie von Sting mit Englishman in New York.

Das war Musik von Mesa mit Got to be Strong. 1A entspannt. 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Und hier ist Musik von Frank Sinatra mit The Lady is a Tramp.

Song for Rosemary. Fats Domino war das. 1A entspannt. 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Und hier sind Streetwise mit Brown Sugar.

Musik von Marcus Johnson war das mit Say Yes. 1A entspannt. 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Hier bei uns jetzt Ray Charles mit Let the Good Times Roll.

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My Heart Belongs to Daddy. Anita O'Day war das. 1A entspannt. 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Und jetzt Musik für Sie von Alison Krockett mit You Are.

Come Away With Me. Das war Norah Jones. 1A entspannt. 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Jetzt Musik von Artie Shaw mit Begin the Beggin'.

Das war Musik von Artie Shaw mit Begin the Back Win. 1A entspannt. 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Und hier ist Angela Brash mit Funny Valentine.

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Und wir versüßen Ihnen den Tag eine weitere Stunde in der Hörbar auf 1A entspannt von 1A Radio. Herzlich willkommen an Bord.

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Und hier ist die Banda Brasileira mit Where the Streets Have No Name.

A Piece of My Heart, Jessa Moore war das. 1A entspannt. 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Der Manhattan Transfer, jetzt bei uns mit Tuxedo Junction.

The Touch of Your Lips. Das waren die Delikatessen. 1A entspannt. 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Hier ist Musik von Grover Washington Jr. Soulful Strut.

Und das war Alan Heust mit Inner City Blues. 1A entspannt von 1A Radio. Und hier ist ein Klassiker vom Original Motion Picture Soundtrack. Hier ist Le Jazz Hot.

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Dean Martin war das mit Volare nel blu di pinto di blu. 1A entspannt. 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Hier sind die Smooth Jazz All-Stars mit What Goes Around, Comes Around.

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Jetzt bei uns für Sie Jackie Naylor mit Losing My Religion. Life.

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Herzlich willkommen in der Hörbar auf 1A entspannt von 1A Radio. Und hier sind Audrey Martels, Bob Mann, Dave Mann und Gary Haas mit Since I Lost My Baby.

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Und hier ist Ray Gaskins für Sie mit Shady

Slow Boat to China. Das war René Allstedt mit Carol Welsman. 1A entspannt. 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Und hier ist Tony Bennett mit Have You Met Miss Jones?

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1: Und das war unverkennbar Marilyn Monroe mit Do It Again. 1A entspannt von 1A Radio. Und hier ist Musik von You Name mit Street Life.

Unforgettable, das war Pete Zorn. 1A entspannt. 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Musik jetzt von Billie Holiday. Hier ist Fine and Mellow.

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Das war das Clyde McCoy Orchestra mit Sugar Blues. 1A entspannt. 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Jetzt bei uns Musik von Marcus Johnson mit 18th M.

The Greatest Love of All von Chris Big Dog Davis, David Mann und Pamela Williams. 1A entspannt von 1A Radio. Hier ist Musik von Ray Charles mit Blackjack.

Ray Charles mit Blackjack. 1A entspannt. 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Musik jetzt bei uns für Sie von Gerald Albright mit So Amazing.

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Herzlich willkommen zu einer weiteren Stunde in der Hörbar auf 1A entspannt von 1A Radio. Jetzt Musik bei uns von Dave Koz mit What You Leave Behind.

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Und hier ist Musik von Peter White mit Always Forever.

Das war Walter Beasley mit It Might Be You. 1A entspannt. 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Und hier ist Dinah Washington mit Cry Me a River.

Best Is Yet To Come von Michael Bublé. 1A entspannt. 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Musik jetzt von Jeff Kashiwa mit Stay With Me.

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Delikatessen mit Setem Bro. 1A entspannt. 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Jetzt Musik bei uns von Bossa Nostra. Hier sind sie mit Roxanne Now Ligar.

Wearing Out My Shoes, das war der Club der Belugas. 1A entspannt. 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Und hier ist Michael Bolton, jetzt für Sie mit You Go To My Head.

Michael Bolton mit You Go To My Head. 1A entspannt. 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Jetzt Musik von Michel Marmo mit La Via del Nuvol.

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Herzlich willkommen zu einer weiteren Stunde der Hörbar hier auf 1A entspannt. Jeden Tag, den ganzen Tag. Und hier ist Brenda Russell für Sie mit It's a Jazzy Day.

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Wir sind die Smooth Jazz All-Stars mit Joy and Pain.

Just My Imagination, das war George Jinder. 1A entspannt von 1A Radio. Und hier ist Jamie Cullum mit God Only Knows.

Musik von Anita O'Day und Marty Page, Tenderly. 1A entspannt. 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Und hier ist Jay Soto bei uns mit Just Like That.

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Just a Sittin' and a Rockin' Johnny Dankworth and his Orchestra. 1A entspannt von 1A Radio. Jetzt Musik von Steve Cole mit Say It Again.

Sven, Bluesful Groove mit 3 AM. 1A entspannt. 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Hier ist der How Long Blues von und mit Ray Charles. Viel Spaß dabei.

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Und wir versüßen Ihnen den Tag eine weitere Stunde in der Hörbar auf 1A entspannt von 1A Radio. Herzlich willkommen an Bord. Und jetzt Musik von George Duke mit In Between the Heartaches.

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Und für Sie jetzt bei uns mit dabei Greg Caracas mit Show Me the Way.

Kim Waters mit Secrets Told. 1A entspannt. 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Jetzt bei uns Steve Terrell mit I Say a Little Prayer for You.

Close Your Eyes von Tony Bennett. 1A entspannt von 1A Radio. Musik jetzt für Sie von Kyle Eastwood und Diana mit Why Can't We Live Together?

0: New Life war das von Chuck Loeb. 1A entspannt. 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Jetzt Musik von Louis Armstrong mit There's No You.
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My Funny Valentine in der Live-Version von Michael Bublé. 1A entspannt. 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Und hier ist Musik von Audiolotion. S. Vellas heißt der Song.

Chris Big Doug Davis, David Mann und Pamela Williams war das mit A Natural Woman. 1A entspannt von 1A Radio. Hier ist Musik von Bing Crosby, ein Klassiker. Hier ist Swinging on a Star.

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1: Swinging on a Star, unverkennbar, Bing Crosby. 1A entspannt. Von 1A Radio. Und hier sind Star Delay mit Earthlight.

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Herzlich willkommen in der Hörbar auf 1A entspannt von 1A Radio. Jetzt Musik von Tape 5 mit Cocktail d'Amour.

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Jetzt Musik von Jeff Cascaro. Hier ist Love is in the Air.

Straight into the Sunrise von Gato Barbieri. 1A entspannt. 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Und hier ist Musik von Teddy Wilson and his Orchestra mit As Time Goes By.

I could have danced all night. Wer kennt es nicht? In dieser Version von Jamie Cullum. 1A entspannt. 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Und hier ist Billy Cobham mit Now That You've Gone.

Golden Time of Day, das waren die Smooth Jazz All-Stars. 1A entspannt von 1A Radio. Und jetzt Django Reinhardt mit Solitude.

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Und hier sind Bangalove mit Aphrodisiaco.

Oldschool. Klingt gar nicht so, ist aber so. Und ist Musik von Everett Harp. 1A entspannt. 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Und hier ist Musik von Delikatessen mit Angel Eyes.

Delikatessen mit Angel Eyes. 1A entspannt von 1A Radio. Jetzt Musik für Sie von Marc Antoine mit Concace.

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Herzlich willkommen zu einer weiteren Stunde in der Hörbar auf 1A entspannt von 1A Radio. Und hier ist Darren Mottamedi mit Pascha.

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Steve Oliver, jetzt bei uns mit dem Titel Heine.

Musik war das von Angela Johnson, der Titel Rescue Me. 1A entspannt von 1A Radio. Und hier ist Bob Crosby and the Bobcats mit Mame.

Preston mit Dream Lover war das. 1A entspannt. 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Musik für Sie jetzt von Billie Holiday mit Getting Some Fun Out of Life.

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How Sweet It Is von Charlie war das. 1A entspannt von 1A Radio. Und hier ist Kim Waters mit Heaven Sent.

The Kiss von der Fantasy Band und Marianne Williams. 1A entspannt von 1A Radio. Michael Bublé, jetzt für Sie mit Can't Help Falling in Love.

Can't Help Falling in Love, das war Michael Bublé. 1A entspannt. 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Musik jetzt von Paradiso mit Snowblind.

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Herzlich willkommen zu einer weiteren Stunde der Hörbar hier auf 1A entspannt. Jeden Tag, den ganzen Tag. Jetzt bei uns für Sie Macklin Roderick mit Slippin'.

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Musik jetzt von Frampton Fellow, My Baby Just Cares For Me.

Little Shoes von Mike Stern, soweit. 1A entspannt. 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Musik jetzt von Frank Sinatra, hier ist Learning the Blues.

zwar Louis Armstrong mit C'est si bon, it's so good. 1A entspannt. 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Und das ist Musik von Larry Carlton, jetzt bei uns mit All in Good Time.

Charlie Brown war das von The Alice Marcellus Trio. 1A entspannt. 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Jetzt Musik von Nancy Wilson mit Satin Doll.

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Johnny Desmond war das mit This Can't Be Love. 1A entspannt. Von 1A Radio. Die Smooth Jazz All Stars. Jetzt für Sie mit You Got It Bad.

Let's Get Started. Musik von Brian Culbertson war das. 1A entspannt. Von 1A Radio. Hier ist Jamie Cullum mit I'm All Over It.

I'm All Over It. Ein wirklich schöner Song von Jamie Cullum. 1A entspannt. 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Hier ist schöne Musik von Bob Baldwin mit Give In To Love.

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Und wir versüßen Ihnen den Tag eine weitere Stunde in der Hörbar auf 1A entspannt von 1A Radio. Herzlich willkommen an Bord. Jetzt Musik von Gerald Albright. Hier ist The Night We Fell in Love.